0: möchtest wohl dein Geld schon haben? 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Nun, und du? Nimmst du nun zu deinem Mann des Michas Sohn?
1: Das verbürge ich euch. Sie wird ihn nehmen. Kein anderer als er soll sie bekommen. So war's abgemacht.
0: Und so ist recht, du Heiratsvermittler.

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Der König darob sich verwundert schier und spricht: Der Becher ist dein, und diesen Ring noch bestimm ich dir, geschmückt mit dem